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Nun war sie direkt vor mir. Ich spürte ihren betörenden Atem. Sie nahm meine linke Hand, drückte sie auf ihre Brust. Sie war so weich, doch die Knospe quetschte sich zwischen zwei meiner Finger durch. Aus ihrem Atem wurde ein Stöhnen. Ich glitt mit meiner rechten Hand langsam ihren Rücken runter. Meine Fingerspitzen hatten gerade ihren Arsch erreicht. Da krallte sie sich in meinen Arm ein, riss

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Okay, ich bin jetzt da. Jetzt wirklich. Ich bin hier. Augen sind offen.

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0: Erst in den folgenden Wochen wurden die vielfältigen Querverbindungen zwischen der Gruppe der handelnden Militärs um Stauffenberg und dem zivilen Widerstand sichtbar, die bis zu den Repräsentanten der sozialdemokratisch bestimmten Arbeiterschaft Leber, Leuschner, Reichwein, Haubach, Mierendorf reichten.
1: Aber selbst wenn das Regime das verzweigte Netz der Opposition zu überschauen vermocht hätte, es wäre bemüht gewesen, dem Volk einzureden, man habe es nur mit wenigen Einzelgängern zu tun.
2: Der Kreis, der diese Usurpatoren darstellt, ist ein denkbar kleiner. Er hat mit der deutschen Wehrmacht und vor allem auch mit dem deutschen Heer gar nichts zu tun. Es ist ein ganz kleiner Klüngel verbrecherischer Elemente, die jetzt unbarmherzig ausgerottet werden.
1: Wer brachte für Ausrottungsaktionen bessere Kenntnisse und Fertigkeiten mit als der Chef der SS, Heinrich Himmler?
2: Ich habe, um endgültig die Ordnung zu schaffen, zum Befehlshaber des Heimatheeres, der Reichsminister Himmler ernannt.
1: Himmlers Auftrag?
2: Dieses Mal wird uns so abgerechnet, wie die Nationalsozialisten das gewohnt sind.
1: Seinen Propagandaminister Goebbels machte Hitler zum Reichsbevollmächtigten für den totalen Kriegseinsatz.
0: Schon am 21. Juli erging eine Weisung an alle Gauleiter.
3: Es ist erlaubt und sogar erwünscht, in Städten, die dazu eine geeignete Gelegenheit haben, Massenkundgebungen unter freiem Himmel zu veranstalten, in denen der Freude und der Genugtuung des Volkes über die wunderbare Errettung des Führers Ausdruck gegeben wird.
1: Ein millionenfaches Dankgebet müsse zum Allmächtigen emporsteigen, sagte Goebbels in einer Rundfunkrede 6 Tage nach dem Attentat. Und er gab den Tenor der erwünschten Gebete an.
4: Was den Führer betrifft, so steht er in Gottes Hand. Ich komme soeben von einem mehrtägigen Besuch aus dem Führerhauptquartier zurück. Ich habe alle Berichte und Darstellungen der Augenzeugen gehört, habe den Raum besichtigt, in dem der Anschlag stattfand, und kann nur sagen, dass, wenn die Errettung des Führers aus höchster Lebensgefahr kein Wunder war, es überhaupt keine Wunder mehr gibt. Der Attentäter war von einem der verhafteten Generäle zu einem Scheinvortrag in die tägliche Lagebesprechung entsandt. Er hat den Sprengstoff in einer Aktenmappe in den Lagerraum mitgenommen und unter dem Vorwand, sie niederstellen zu wollen, dem Führer in einem unbewachten Augenblick direkt vor die Füße geschoben. Generaloberst Korten, der unmittelbar hier...
5: Yep, he's planning another project. So, this Father's Day at Lowe's.

0: bin. Das heißt, ich glaube daran, dass die Geschichte einen Sinn und eine, wenn auch manchmal erst spät erkennbar werdende Logik besitzt. Das macht mich auch gegen die Gefahr gefeit, wenn auch nur gelegentlich daran zu zweifeln, dass wir trotz aller Belastungen doch am Ende in diesem Kriege den Sieg davontragen werden. Meine Gläubigkeit an den tiefen Sinn der Geschichte hat am 20. Juli eine erneute Bestätigung gefunden. Geschichtsmaterialisten mögen darüber lächeln. Ich bin trotzdem fest davon überzeugt, dass das Schicksal den Führer in dieser tragischen Stunde in seinen gnädigen Schutz nahm, weil es ihn noch für eine große Zukunft bereithalten will.
1: Reden wie diese des Propagandaministers Joseph Goebbels vom 26. Juli 1944 fanden in Deutschland erstaunlich viel Gehör und Beifall.

0: Aber ein Computer produziert nicht solche Leute.
1: Aber ein Computer produziert nicht solche Leute.

So, jetzt kommt ein altes Lied. Viele von euch kennen es schon. Oder auch nicht.

18. Tag. Die Milch. Die Nacht in der windigen Grillhütte bei Benkhausen auf zusammengestellten Holzbänken war erstaunlich erholsam. Als wir wie immer um 5:30 aus den Schlafsäcken kriechen, regnet es inzwischen auch nicht mehr. Leider haben wir an diesem Morgen neben dem kleinen Rest Müsli weder Milch noch Brot für ein Frühstück. So beschließen wir, erst einmal zum Einkaufen ins nächste Dörfchen Schweinsbühl zu marschieren, das direkt auf unserem heutigen Weg liegt. Doch in dem kleinen sauerländischen Ort hat die Aldi-Mentalität dafür gesorgt, dass sowohl der Supermarkt als auch die Milchbauern ausgestorben sind. Enttäuscht und abgelenkt von dieser deprimierenden Erkenntnis verpassen wir dann auch noch den Abzweig nach Deisfeld, wo wir unser Glück mit der Milch noch einmal versuchen wollten. Erst nach über 3,5 Kilometer merken wir, dass wir uns verlaufen haben. Für uns heißt das den ganzen langen Weg zurück nach Schweinsbühl. Bei den 24 Kilometern, die heute sowieso schon vor uns liegen, eine echte Kraft- und Geduldsprobe. Unterwegs kommen wir wieder an der Holztafel vorbei, deren schlauen, fast schon höhnischen Spruch wir vor ein paar Minuten noch so nett gefunden haben. Menschen, die das Leben lieben, können auch einem schlechten Tag etwas Gutes abgewinnen. Den Umweg finden wir alles andere als gut. Wir sind beide auf 180, schimpfen und fluchen. Unsere hungrigen Mägen tun ein Übriges, die Stimmung in den Keller zu treiben. »Wie soll ich denn so jemals in den Schwarzwald kommen?« ist mein Kommentar und mache an die Vorwürfe, dass wir uns, seit er dabei ist, ständig verfranzen. Unsere Akkus sind eigentlich längst leer. Aber das viele Adrenalin lässt uns ein Mordstempo anschlagen, sodass wir in einer guten halben Stunde und damit in der Hälfte der Zeit wieder zurück in Schweinsbühl sind. Dieses Mal finden wir den richtigen Abzweig und erreichen schließlich das lang ersehnte Deisfeld. Nur, der erträumte Supermarkt fehlt auch hier. Bei einem Biohof haben wir dann aber Glück. Eine nette Bäuerin öffnet uns die Tür und füllt uns, nachdem wir ihr den Notstand vorgetragen haben, unsere beiden 5-Liter-Flaschen mit bester Biomilch ab. Katzen räkeln sich dabei an der Holzscheune in der Sonne und das ländliche, fast schwarzwaldhafte Flair versöhnt uns wieder mit dem Tag. Tatsächlich können wir ihm nun wieder etwas Gutes abgewinnen. An einem sonnigen Hang mit wunderbarer Sicht auf die unverhofft hohen Berge des Sauerlands holen wir nun unser längst überfälliges Frühstück nach. Dabei lassen wir uns die köstliche Milch zusammen mit unserem Müsli so richtig schmecken. Was für ein Genuss! Ich strahle übers ganze Gesicht. Unser kleines Glück nehmen wir nach unserem nervenaufreibenden Irrweg umso dankbarer an. Es ist eine schöne, überraschende Erfahrung, dass die kleinen, scheinbar unbedeutenden Dinge auf diesem weiten Weg immer mehr an Bedeutung gewinnen.

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0: Bin ich froh, dass das geklappt hat. Wenn Mama merkt, dass ich mich mitten in der Nacht aus dem Haus geschlichen habe. Oh, weia.
1: Meine Eltern haben immer so viel im Restaurant zu tun. Das würden die nie merken, selbst wenn ich die ganze Nacht weg wäre.
2: Hast du das schon mal gemacht?
1: Nö, keinen Bock. Ich schlaf lieber.
2: Da ist das Tor, das Konstantin für uns offen gelassen hat. Na, hoffentlich ist es immer noch offen.
0: Ich probier's mal.
2: Mann, nicht so laut.
0: Hier ist doch niemand.
1: Okay, gehen wir jetzt rein?
2: Ja, los, kommt.
3: Vorsichtig schleichen die vier über das Firmengelände.

0: Nur einige Notbeleuchtungen spenden ein wenig Licht. Ansonsten ist es ziemlich finster bei der Firma Brandt. Aber natürlich hat Lukas eine Taschenlampe dabei.
1: Hey, leuchte mal hier hin. Was ist da? Das ist wohl so eine Art Lagerschuppen.
2: Man kann kaum was erkennen.
3: Doch, da hängt ein Thermometer. Es steht... ja, bei minus 5 Grad.
1: Das ist ein Kühllager. Also sind das alles Fleischpakete. Scheint so.
2: Boah, sagt mal, was riecht denn hier so?
1: Du meinst, der Geruch kommt aus dem Lager?
2: Nein, hier ist ja alles abgeriegelt.
1: Ach, dreh dich mal um. Da stehen Mülltonnen.
3: Erdmüllcontainer. Was machst du denn da, Coco?
2: Mal einen Blick reinwerfen. Das ist ja widerlich.
1: Dir zum Himmel. Mach die Klappe wieder zu, Coco.
2: Da sind jede Menge Fleischabfälle drin.
4: Aber in die Mülltonne gehören sie ja auch. Das beweist leider noch gar nichts.
2: Ja, das stimmt. Wir sind so schlau wie vorher.
1: Aber seht mal hier. Die Kiste hier. Durch das Fenster kann man sie genau erkennen.
3: Tatsächlich. Eine ganze Kiste voller abgerissener Etiketten.
2: Wo denn?
3: Was soll denn das? Wer sammelt sowas?
2: Vielleicht sind das die Etiketten aus dem Hafen, die der Arbeiter ausgetauscht hat. Da wird also das Verfallsdatum gefälscht und Brandt beseitigt hier die alten Etiketten.
1: Schweinerei. Kommt, wir gehen noch mal weiter, um das Gebäude herum. Hoffentlich gibt's hier nicht sowas wie einen Nachtwächter.
2: Davon hat Konstantin nichts gesagt.
1: Naja, der arbeitet ja erst einen Tag hier. Der kann ja noch nicht alles wissen.
3: Also lieber ein Nachtwächter als ein scharfer Wachhund.
1: Stimmt. So, was ist denn jetzt hier? Ich leuchte mal durchs Fenster.
2: Ah, das sind Büroräume.
3: Hey, Lukas, leuchte mal hier rein.
1: Warum? Was ist da?
3: Na, seht doch mal.
1: Ein dicker Ledersessel. Bilder an der Wand. Ein kleiner Besuchertisch mit Sesseln. Alles sehr edel.
3: Na, wenn das nicht das Chefbüro ist.
2: Ja klar, das muss das Büro von diesem Walter Brandt sein.
1: Bisschen unordentlich, der Gute. Auf dem Schreibtisch liegt dir einiges herum. Kannst du was erkennen, Marek? Du sagst doch immer, dass du Adleraugen hast. Gib mir mal die Taschenlampe. Hier. Okay, also sein Terminkalender ist aufgeklappt. Wie praktisch.
2: Ich kann nicht erkennen, was da steht. Du?
1: Ja, übermorgen hat er einen Termin mit J.S. Und das ist unterstrichen und mit Ausrufezeichen versehen.
3: J.S.?
1: Ich weiß es.
2: Was denn?
3: Was weißt du?
1: Wer J.S. ist.
2: Hä? Was? Woher?
1: Ah, jetzt sehe ich's auch. Da liegt eine Visitenkarte. Jörg Strasser. Was steht da drunter? Irgendwas mit Hamburg... Verdammt, ich kann es nicht lesen.
2: Kann das hamburgische Bürgerschaft heißen?
1: Ja, genau das ist es.
2: Aha, dann trifft sich dieser Fleischfritze also mit einem Politiker. Sehr interessant.
3: Was ist denn die hamburgische Bürgerschaft?
2: Das ist das Parlament von Hamburg. Als Stadt und als Bundesland. Das kann dir mein Opa besser erklären.
3: Opa Jost? Wieso?
2: Mein Opa hat jahrelang im Rathaus gearbeitet. Er war...
1: Was war das?
3: Verdammt, die haben hier doch einen Hund.
2: Was machen wir jetzt?
1: Ganz ruhig. Wartet mal. Das ist nicht hier. Das ist irgendwo ein paar Straßen weiter ein Hund. Keine Panik.
5: Mann, das wäre jetzt echt unschön gewesen.
3: Wir sollten jetzt trotzdem hier verschwinden.
2: Ja, sonst bemerkt uns am Ende doch noch jemand.
0: Tja, leider hat bereits jemand die Freunde bemerkt. Seit sie durch das Tor getreten sind, werden sie von ihrem ungeliebten Mitschüler Thorsten beobachtet. Und ein paar Fotos mit seinem Handy hat er auch bereits gemacht.
6: So, sehr schön, ihr Aushilfsdetektive. Sich nachts auf fremdem Grund und Boden rumtreiben. Ha, was auch immer ihr vorhabt, euch mache ich einen Strich durch die Rechnung. Oh, sie hauen ab. Schade eigentlich, dass sie nicht noch in das Haus eingebrochen sind. Aber ich bleibe dran.

0: Hallo ihr Lieben! Oh mein Gott, so aufregend. Ich fahre zum Tomorrowland
1: und habe noch nichts gepackt. Ich werde
0: jetzt mal langsam anfangen und ich zeige euch mal, was da alles so mitkommt.
2: Zum Beispiel dieser Look.
3: Und zwar ist das eine super süße Bohemian-Bluse
2: mit einem coolen,
0: so mitkommt.
2: Zum Beispiel dieser Look.
0: So mitkommt.

0: klingt ein bisschen nach Sex in the City und Mädchentraum.
1: Ja, ich bin Blogger.
0: Die Studentin. Die Studentin. Die Studentin. Die Studentin.
1: Ja, ich bin Blogger.

0: aber nicht zur Schleife.
1: Tinjana Windhoffer bekommt paketeweise Kleider, Schmuck und Schuhe zugeschickt. Tinjana Windhoffer bekommt paketeweise Kleider, Schmuck und Schuhe zugeschickt. Leider Schmuck und Schuhe zugeschickt. Leider Schmuck und Schuhe zugeschickt. Leider Schmuck und Schuhe zugeschickt. Studentin hatte vor 4 Jahren Langeweile und Garten Langeweile und Garten Langeweile und Garten Langeweile und Garten Langeweile und Garten Langeweile und Garten Langeweile und Garten Langeweile und Garten Langeweile und Garten Langeweile und beschloss einen Modeblog. Auf ihrem Blog bekleidet.net schreibt sie dann über die neueste Mode und stellt die zu passenden Fotos ins Netz. Aber ist das Lana Del Rey da hinten drauf? Ich bin ein Riesenfan.
2: Und das ist er, mein perfekter Festival-Look. Ich würde jetzt hierzu zum Beispiel diese Boots kombinieren. Die haben so eine wunderschöne Stahlkappe, das macht das alles so ein bisschen edgy. Total cool, ich habe hier drunter...
0: Ich ziehe mir jetzt Docs an mit Stahlkappen und weißen Schnürsenkeln, rasiere mir meine Haare und Bomberjacke drüber. Da mache ich mal

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0: total in, total trendy, sieht man an jeder Ecke auf Festivals, total cool.
1: Genau, das sind die sogenannten Bindis. Ich finde, auf Festivals, man schminkt sich nicht besonders viel. Und um trotzdem irgendwie was Besonderes rauszuholen, finde ich, das ist eine gute Alternative. Und es lenkt sicherlich alle Blicke auf einen.

0: Meine Damen und Herren, zum Ersten, zum Zweiten und zum Dritten, wer hat noch mehr zu bieten?
1: Zum Beispiel für einen Kopf vom Hans Moser, aus Taubendreck modelliert, einen ausgestopften Sängerknaben, der, wenn man tritt, mechanisch unaniert. Oder den Nachttopf, auf dem der kleine Mozart gesessen ist, auf dem ihn die Muse erstmals ins kleine Popscherl biss. Da ist ihm dann Koseli van Tutte eingefallen. Oder den herrlichen Stich vom Dreimäderl-Bordell, in dem der Schubert Franzl haust. Die Totenmaske von Beethoven mit Ohrenschützen drauf. Oder das Duftwasser vom Nestroy, mit dem er Chorknaben hat verführt. Den steifen Graben vom Schnitzler,

0: Meine Damen und Herren, zum Ersten, zum Zweiten und zum Dritten, wir haben noch mehr zu bieten.
1: Zum Beispiel. Ein Bomben gegen Hitler. In Wien fabriziert. Die hat jahrelang unter seinem Bett getickt. Hat leider nie funktioniert. Oder ein Watschenmann ganz aus Eisen. Der zurückhaut, wann man haut. Ein Ringespiel, das sich ewig dreht. Drum setz die ja nicht drauf. Für türkischen Honig steigert man hoch. Türkische Gastarbeiter hauen's dann noch. Die verschleiern's drunter im Köller. Heimlich, jede Nacht. Oder die Genehmigung für eine Audienz. Beim Herrgott höchstpersönlich. Dazu einen echten Tod aus Marzipan. Bittersüß, doch sehr bekömmlich.

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0: Ja, guten Tag. Ich hätte gerne 1/4 Pfund Fleischwurst.
1: Ja, das ist aber hier nicht möglich, weil wir
0: haben keine denn?
1: Fleischwurst. Ja, wir haben nur andere
0: Pfund.
1: Wurst. Haben wir nicht. Wir haben nur Leberwurst.
0: Ja.
1: Oder so was zum Schmieren.
0: Dann doch die... Haben Sie denn hier, wie heißt die?
1: Ja,
0: Leberwurst, genau.
1: Ich hab doch gerade gesagt, Leberwurst.
0: Die gibt es aber nicht in Scheiben, ne?
1: Nee, natürlich nicht. Da müssen Sie Fleischwurst nehmen.
0: Wie denn? Oh,
1: die haben wir nicht. Haben wir nicht.
0: Ach.
1: Ja, wie man macht.
0: Also zum Schmieren auf Brot.
1: Ja, das ist die
0: Leberwurst. Nee, das ist nicht das Richtige. Ich wollte
1: eigentlich
0: Fleischwurst am Stück haben.
1: Ja, ne, haben wir nicht, leider.
0: Haben
1: das wäre es aber, ne?
0: Das tut mir auch ein bisschen leid.
1: Ja.
0: Aber jetzt.
1: Auch wenn Ihnen das leid tut, dann tut mir das auch ein bisschen Mitleid.
0: Weiß ich nicht mehr weiter.
1: Ja, dann ich auch nicht. Also da bin ich mit meinem Latein am Ende, obwohl ich gar kein Latein lernen musste für Fleischer.